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1: Ja, ja.
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1: Guten Morgen. Heute wird's richtig warm. Bis zu 31 Grad in Graz, Leibniz und Fürstenfeld geht's heute auf 30 und mehr eben. Vom Sonnenaufgang bis in den Nachmittag rein ganz viel Sonnenschein. Kurze Regenschauer sind die Ausnahme. Und morgen? In der Obersteiermark, da ziehen schon am Vormittag mehr Wolken drüber, speziell von Schladming bis Mariazell. Im Süden bleibt's länger sonnig, später dann aber auch dort Schauer und teils kräftige Gewitter bei bis zu 32 Grad. Es ist 5:06.
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2: Mit Martina Steidl. Fußball-Bundesliga, der GRK hat beim Debüt von Trainer Gerald Scheiblinger gestern zwar eine gute Leistung geboten, dennoch hat nicht mehr als ein 0:0 Remis gegen den WRC herausgeschaut. Die Rotjacken waren nach dem Ausschluss von WRC-Kapitän Nicolas Wimmer auch noch gut 75 Minuten in der Überzahl, haben aber etliche Tormöglichkeiten und die Chance auf 3 Punkte vergeben.
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2: Heute will die Feuerwehr das abgestürzte Flugzeug aus dem Attersee bergen, sofern es das Wetter zulässt. Das Wrack der Propellermaschine liegt in 160 Metern Tiefe. Um an dem Flieger die nötigen Seile festzumachen, ist gestern auch ein Tauchroboter im Einsatz gewesen. Im Cockpit sind auch noch die Leichen der beiden Insassen aus Deutschland. Das Flugzeug war am Mittwoch bei Steinbach in den See gestürzt. Norwegen trauert um den am Freitag verstorbenen König Harald. Heute werden in zahlreichen Kirchen und allen 11 Kathedralen des Landes Trauergottesdienste ausgerichtet. Für die Beerdigung gibt es noch keinen Termin. Haralds Nachfolger, sein Sohn Hakon, wird am Dienstag den Eid auf die Verfassung ablegen. In den USA startet heute der Hauptbewerb der US Open und da sind bei den Herren diesmal 2 Österreicher mit dabei. Juri Rodionow hat die Quali überstanden, Filip Misolic profitiert bei seinem Comeback vom verletzten Schutzstatus. Bei den Frauen ist Österreich mit Anastasia Potapova, Lili Tagger, Julia Grape und Sinja Kraus sogar mit 4 Spielerinnen vertreten.
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1: Da läuft's, da kommt ihr überall super voran. Gibt's doch Infos, dann bitte an uns 0316 80 90 80. Gute und sichere Fahrt euch.
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0: Heute gibt's ordentlich Sonne. Von Admont bis nach Deutschlandsberg und Leibniz wird's überall richtig freundlich und es bleibt auch trocken. Einzelne kurze Schauer sind in den Bergen dabei und es wird auch heiß. 25 bis 31 Grad gibt's. Es ist gleich 6:55. Was tut sich bei euch auf den Straßen? Noch sehr wenig. Da kommt ihr überall super voran. Gute und sichere Fahrt weiterhin.
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1: Sonne tanken geht heute von Nord nach Süd überall super. Nur am Nachmittag gibt es über den Bergen mehr Wolken und es kann auch ein bisschen nass werden. Viel kommt aber nicht runter. In den Tälern ausschließlich freundlich und trocken bei bis zu 31 Grad. Der Wochenstart starrt dann ganz anders aus. Von in der Früh weg mehr dicke und dunklere Wolken in der Obersteiermark. Die breiten sich dann im Laufe des Tages aufs ganze Land aus und bringen Regen und teils kräftige Gewitter bei heißen bis zu 32 Grad. Es ist 5:07.
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2: Mit Alexandra Fekon, ja, guten Morgen. Zwei Motorradfahrer haben sich gestern Nachmittag bei Unfällen verletzt. Im Bezirk Murtal ist ein 60-jähriger Deutscher auf der B114 einem überholenden PKW ausgewichen und in einer Wiese gestürzt. Der Autolenker ist einfach weitergefahren. Im Bezirk Weiz ist ein 57-jähriger beim Überholen von Radfahrern auf der B72 gestürzt und musste mit dem Hubschrauber ins Spital geflogen werden.
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2: In Österreich sind heuer im Juni und Juli laut AGES-Berechnungen 646 Menschen an den Folgen der Hitze gestorben. So viele wie noch nie in diesem Zeitraum. Zum Vergleich, im Sommer 2024 waren es bis Ende Juli 570 Hitzetote, im Vorjahr rund 280. Auch das Gesundheitssystem leidet zunehmend unter der Hitze. Mehr als 70% der Kranken- und Pflegeeinrichtungen hatten heuer bereits mindestens 20 Hitzetage. Einen Großeinsatz der Polizei gibt es aktuell in der Schweiz. Bei einer Veranstaltung im Schachen in der Stadt Aarau sind Schüsse gefallen. Es gibt mehrere Opfer, schreibt die Polizei auf der Plattform X. Sie ruft die Bevölkerung dazu auf, das Gebiet zu meiden. Mehr Details zum Vorfall sind noch nicht bekannt. Glück hatten gestern 10 Österreicherinnen und Österreicher bei einem Motorbootausflug in Triest. Ihr Boot ist 300 Meter vom Hafen entfernt gesunken. Alle Schiffbrüchigen wurden aber gerettet und zur Hafenbehörde in Triest gebracht, wo sie medizinisch versorgt wurden. Vermutlich durch einen Defekt am Antriebssystem ist Wasser ins Boot eingedrungen und hat es in kurzer Zeit zum Sinken gebracht.
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1: Da sind wir schon wieder durch. Es läuft überall super.
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1: Auch von mir eine gute Fahrt durch den Sonntagmorgen.
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1: Ein richtig sommerlicher Sonntag wartet auf uns, und zwar in der ganzen Steiermark. In Knittelfeld, Judenburg und Murau kommen im Laufe des Tages mehr Wolken daher. Schauer bleiben aber die absolute Ausnahme. Sonst heißt es Sonnenbrille auf. Die Temperaturen, die gehen rauf auf bis zu 31 Grad. Es ist 4 Minuten vor 7:30. Was tut sich bei euch auf den Straßen? Ja, noch nicht viel. Da kommt ihr überall super voran.
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1: Gute Fahrt weiterhin.
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1: Heute schaut es richtig gut aus. Vor allem im Süden, in Leibnitz, Bad Radkersburg und Fürstenfeld, scheint den ganzen Tag die Sonne bei bis zu 31 Grad. Auch in der Obersteiermark gibt es viele Sonnenstunden. In den Bergen kommen am Nachmittag ein paar Tropfen runter. Morgen schaut es dann ganz anders aus. Von Schladming bis Mariazell regnet schon am Vormittag. Im Süden ziehen die gefüllten, teils kräftigen Gewitterwolken dann im Laufe des Tages drüber. Heiß wird es auch mit bis zu 32 Grad.
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1: 5:08 ist es.
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3: Mit Alexander Fekon, ja, guten Morgen. Bei einem Unfall mit einem Pferd in Schöder im Bezirk Murau ist gestern ein 9-jähriges Mädchen schwer verletzt worden. Das Kind ist auf das ihr bekannte Pferd ihres Nachbarn gestiegen, konnte sich aber nicht halten und ist auf der anderen Seite zu Boden gestürzt. Mit einer schweren Verletzung am Unterarm ist sie mit dem Rettungshubschrauber ins Klinikum Klagenfurt geflogen worden.
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3: Die Finanzmarktaufsicht warnt vor übereilten Geräteversicherungen, etwa beim Kauf von Smartphones, Brillen oder Laptops. Käuferinnen und Käufer sollten vorher genau prüfen, was gedeckt ist und ob Selbstbehalte anfallen. Oft sei nämlich nicht jeder Schaden versichert. Wichtig sei auch zu wissen, mit wem man den Vertrag abschließt und wie lange der Schutz gilt. Soll Island der EU beitreten? Nach ersten Teilergebnissen einer Befragung ist eine knappe Mehrheit der Isländerinnen und Isländer dafür, konkret 51,2%. 48,8% haben mit Nein gestimmt. Ein verlässliches Endergebnis wird erst heute Mittag erwartet. Ein Ja würde Gespräche mit Brüssel ermöglichen. Über einen tatsächlichen EU-Beitritt müsste Island aber in einer zweiten Befragung entscheiden. Seit einem Jahr gibt es in Österreich mit dem Informationsfreiheitsgesetz ein Grundrecht, Auskünfte von Bund, Ländern und Gemeinden einzufordern, etwa zu Kosten, Gutachten oder Bauprojekten. Die Bilanz fällt laut dem NGO-Forum Informationsfreiheit positiv aus. Man bekomme im Regelfall mehr Infos als vorher. Allein bei der Stadt Wien sind im ersten Jahr über 1800 Anfragen eingelangt, beim Bundeskanzleramt 270.
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1: Dann läuft's nach wie vor super. 0316 80 90 80, die Nummer, wenn ihr Infos habt. Danke und kommt gut an.
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1: So darf ein Sonntag sein. Sonnig, teils wolkenlos und sehr sommerlich warm mit bis zu 31 Grad. Größere Wolken gibt es über den Bergen. Da gehen sich auch kurze Regenschauer aus. Die sind aber die absolute Ausnahme. Genießt diesen super freundlichen Sonntag.
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1: 9:05 war es gerade. Was tut sich bei euch auf den Straßen? Da kommt ihr überall super voran, überall grünes Licht.
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1: Sommerfeeling pur von Liezen bis Morecke. Etliche Sonnenstunden bei bis zu 31 Grad. Mehr Wolken sind generell im Norden dabei. Schauer sind die Ausnahme. Über den Bergen kann aber kurz mal was runterkommen. Morgen kommt eine Regen- und Gewitterfront in die Steiermark. In der Obersteiermark schon am Vormittag. In den restlichen Regionen erst später, aber mit teils kräftigen Schauern. Maximal 23 Grad im Ennstal bis zu 32 Grad im Süden und Osten. Es ist 5 vor 9.
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2: Mit Alexander Fekonja. Bei einem Frontalzusammenstoß zweier Autos in Leitersdorf im Bezirk Südoststeiermark sind gestern Nachmittag 2 Personen schwer verletzt worden. Ein 72-Jähriger ist auf der B57 in einer Rechtskurve auf die Gegenfahrbahn geraten und frontal mit dem Auto einer 31-Jährigen zusammengestoßen. Die Frau musste von der Feuerwehr aus ihrem Fahrzeug befreit werden. Beide Lenker sind mit schweren Verletzungen ins LKH Feldbach eingeliefert worden.
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2: 646 Menschen sind heuer im Juni und Juli an den Folgen der Hitze gestorben. So viele wie noch nie in diesem Zeitraum. Das ist die traurige Bilanz der Gesundheitsagentur AGES heute zum Vergleich. Im Sommer 2024 waren es bis Ende Juli 570 Hitzetote, im Vorjahr rund 280. Auch das Gesundheitssystem leidet zunehmend unter der Hitze. Mehr als 70% der Kranken- und Pflegeeinrichtungen hatten heuer bereits mindestens 20 Hitzetage. Neue Details gibt's zum Ölabkommen zwischen den USA und Venezuela. Laut dem Wall Street Journal will sich die US-Regierung mit 35% an einem venezolanischen Ölunternehmen beteiligen. Trump hatte bereits am Freitag angekündigt, dass sich die USA einen Teil der venezolanischen Ölreserven sichern wollen. In Caracas haben gestern Dutzende regierungsnahe Gruppen gegen die US-Präsenz protestiert. Norwegen trauert um den am Freitag verstorbenen König Harald. Heute werden in zahlreichen Kirchen und allen 11 Kathedralen Trauergottesdienste ausgerichtet. Für die Beerdigung gibt es noch keinen Termin. Haralds Nachfolger, sein Sohn Hakon, wird am Dienstag den Eid auf die Verfassung ablegen.
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1: Da sind wir auch schnell wieder durch auf den steirischen Straßen. Da läuft's.
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1: Auch von mir eine gute Fahrt und eine Stunde haben wir noch. Sunrise, viel Spaß damit.
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1: Heute muss die Sonne überall hin. Mit Innsbruck, in Kapfenberg und Graz gibt es etliche Sonnenstunden. Im Laufe des Tages ziehen dann mehr Wolken über die Berge. Regen bleibt aber die Ausnahme. Und es

0: wird auch sehr warm, bei 25 bis 31 Grad. 5 Minuten vor halb 10 ist es. Schauen wir gemeinsam auf die Straßen. B76 Radlpaarstraße Richtung Deutschlandsberg. Nach der Steinhalle Lannach, da ist ein Unfall passiert. Bitte aufpassen. 0316 80 90 80 gibt es weitere Infos dann bitte an uns.
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0: Gute und sichere Fahrt.
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1: Sonne pur über der Teichalm und auch Kapfenstein. So schaut es gerade so gut wie in der ganzen Steiermark aus. Bis zu 31 Grad werden es noch am Thermometer. Also ein richtig schöner Sommertag. Nur über den Bergen ziehen am Nachmittag mehr Wolken drüber. Ja, und morgen?

0: Da wird es vor allem in der Obersteiermark früher nass. Von Schladming bis Mariazell sind schon am Vormittag Schauer dabei. Im Süden bleibt es länger sonnig, später dann aber auch dort Starkregen und Gewitter.
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0: Es ist 5:10.
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3: Mit Alexander Fekonja. Wir brauchen ein Sondermodell für Erntehelfer, heißt es vom steirischen Obstbau. Den Landwirten fällt es immer schwerer, genügend Arbeitskräfte zu finden. Sie wünschen sich für die Erntezeit eine Übernahme der Lohnnebenkosten durch die öffentliche Hand, wie es etwa in Südtirol bereits der Fall ist. Zudem brauche es mehr Kontingentplätze für Arbeitskräfte von außerhalb Europas.
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3: Zum heutigen Welttag der Verschwundenen macht das österreichische Rote Kreuz auf seinen Suchdienst aufmerksam. Gemeinsam mit dem weltweiten Rotkreuz-Netzwerk wird derzeit nach mehr als 505.000 Menschen gesucht. Allein durch den Krieg in der Ukraine sind 266.000 Menschen als vermisst gemeldet. In Österreich hat der Suchdienst im Vorjahr über 850 neue Fälle bearbeitet und 637 Menschen bei der Familienzusammenführung geholfen. Bei einer Schießerei auf einem Rave in der Stadt Aarau in der Schweiz ist in der Nacht auf heute ein Mensch getötet worden. 5 weitere wurden zum Teil schwer verletzt. Die Schüsse sind laut Polizei am Rande einer Techno-Party mit rund 3500 Besucherinnen und Besuchern gefallen. Nach dem oder den Tätern wird noch gefahndet. Motiv und genaue Umstände sind bisher unklar. Von Jänner bis Juni haben fast 3,4 Millionen Menschen in Österreich ihren Steuerausgleich gemacht. Das ist die Info heute vom Finanzministerium. Weil sich das Finanzamt organisatorisch verbessert hat und die Digitalisierung immer besser funktioniert, ist auch die Bearbeitungszeit kürzer geworden. Statt 22 Tagen dauert das nur mehr 15 Tage.
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0: Wir starten auf der B76 der Radlpaarstraße Richtung Deutschlandsberg nach der Steinhalle Lannach. Da ist ein Unfall passiert. Die Einsatzkräfte sind unterwegs. Und es hat uns eine Straßencheckerin angerufen. Hallo.
4: Du, ich hätte einen Blitzer.
0: Jo.
4: Und war in Fürstenfeld beim Stadtservice Fürstenfeld.
0: Vielen herzlichen Dank. Habt ihr noch Staus, Blitze oder andere Infos? Ja, dann bitte direkt an uns. 0316 80 90 80 ist die richtige Nummer. Gute und sichere Fahrt.
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0: 5 Minuten vor 11:30 ist es auf Antenne Steiermark. Schauen wir gemeinsam auf die steirischen Straßen B76 Radlpaarstraße Richtung Deutschlandsberg nach der Steinhalle Lannach. Da ist ein Unfall passiert. Die Einsatzkräfte sind vor Ort. Bitte Vorsicht. L104, das ist die Breitenauer Straße Richtung Birkfeld. Da gibt es eine Sperre nach einem Unfall im Breitenau am Hochland. Da muss der Hubschrauber landen. Umgeleitet werdet ihr über die Talchalm und die Sommeralm. Geblitzt wird auch schon auf der B54 der Wechselstraße im Ortsende von Gleisdorf Richtung Hartberg und in Fürstenfeld beim Stadtservice. Gute und sichere Fahrt.
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0: Großes Konzertwochenende auf der Teichalm. Gestern hat Melissa Naschenwegen die Bühne gerockt. Heute am Sonntag spielen die Oberkrainer. Freut euch auf ein buntes Rahmenprogramm mit Spielspaß und Essen aus der Region. Die Landjugend St. Margarethen an der Raab feiert heute am Sonntag ihr 80-jähriges Jubiläum. Mit einem Festakt, kulinarischen Köstlichkeiten und musikalischer Unterhaltung vom Musikverein mitten am Gemeindeplatz. Mit ihrem Programm 20 Jahre Wiener Soul feiern 5 Achterlin Ehren ihr Bandjubiläum. Am Freitag, 4. September, live im Lokal Schlossberg in Bruck an der Mur. Von Circe Chic bis Badeschluss sorgen die Wiener Kultjungs für einen stimmungsvollen Spätsommerabend. Alle Infos gibt's online auf schlossberg-bruck.at.
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1: Das ist wichtig für die A9-Pyrn-Autobahn Richtung Spielfeld. Der Kleine am Tunnel ist kurz gesperrt, die Asfinag musste ein Auto rausziehen, sollte aber nicht lange dauern. Gute Fahrt!

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1: Ihr genießt den Sonntag hoffentlich im Freibad oder daheim am Pool. Bis zu 31 Grad stehen an und dazu ganz viel Sonnenschein. Mini-Schauer sind über den Bergen möglich. Morgen dann Wetterumschwung. In der Obersteiermark ziehen schon am Vormittag Wolken und erste Schauer drüber. Im Süden bleibt es länger freundlich, aber auch da Regen und Gewitter am Nachmittag bei bis zu 32 Grad. Es ist 5 vor 11.
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2: Mit Alexander Fekonja. Zwei Motorradfahrer haben sich gestern Nachmittag bei Unfällen verletzt. Im Bezirk Murtal ist ein 60-jähriger Deutscher auf der B114 einem überholenden Pkw ausgewichen und in einer Wiese gestürzt. Der Autolenker ist einfach weitergefahren. Im Bezirk Weiz ist ein 57-jähriger beim Überholen von Radfahrern auf der B72 gestürzt und musste mit dem Hubschrauber ins Spital geflogen werden.
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2: Eigentlich hätte das abgestürzte Propellerflugzeug aus dem Attersee schon gestern aus dem Wasser geholt werden sollen. Die Bergung soll nun morgen passieren, heißt es.

0: Heute von der Landespolizeidirektion Oberösterreich. Es sei schwieriger als gedacht, die Leinen am Wrack zu befestigen, das in rund 160 Metern Tiefe liegt. Bei dem Absturz am Mittwoch sind zwei deutsche Staatsbürger ums Leben gekommen. Ihre Leichen sind noch an Bord. Nach der Sturzflut im Himalaya ist die Zahl der Todesopfer auf 750 gestiegen. 734 davon in Nepal, 16 in der chinesischen Region Tibet. Rund 3000 Menschen werden noch immer vermisst. Über betroffene Österreicherinnen oder Österreicher ist bisher nichts bekannt. Nepals Katastrophenschutz warnt zudem vor einer weiteren möglichen Flutkatastrophe in der betroffenen Region. Ein Schulprojekt des verstorbenen Apple-Gründer Steve Jobs ist für über 34.000 US-Dollar unter den Hammer gekommen. Im Vergleich zu anderen Auktionen rund um Steve Jobs und den Tech-Konzern Apple aber ein geringer Preis. So hat beispielsweise ein funktionierender Apple I-Computer fast eine halbe Million Dollar gebracht. Auch ein paar lange getragene Birkenstock-Schlappen von Jobs sind für über 200.000 Dollar versteigert worden.
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2: Wir starten mit guten Nachrichten von der A9-Pyrn-Autobahn Richtung Spielfeld. Der Kleinalmtunnel ist wieder offen, das defekte Fahrzeug ist abgeschleppt worden. Dann braucht ihr 10 Minuten länger auf der A9 Richtung Linz vor dem Grenzübergang Spielfeld bei der Einreise. S36 Murtal-Schnellstraße Richtung Klagenfurt bei Kobenz, da ist ein Unfall passiert, bitte vorsichtig fahren. Und B76 Radlpaarstraße Richtung Nordschlandsberg, da der Unfall bei Lannach, auch da bitte aufpassen. Und eine Sperre haben wir auf der L104 der Breitenauer Straße Richtung Birkfeld nach einem Unfall im Breitenau am Hochland. Da muss der Hubschrauber landen. Umgeleitet werdet ihr über die Teichalm und die Sommeralm. Geblitzt wird auch auf der B54 der Wechselstraße am Ortsende von Gleisdorf Richtung Hartberg und auf der B76 der Radlpaarstraße am Ortsende von Tomberg Richtung Deutschlandsberg.
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2: 0316 80 90 80. Habt ihr weitere Infos, dann bitte an uns. Gute und sichere Fahrt.
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0: 5 Minuten vor 12 ist es. 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Schauen wir gemeinsam auf die steirischen Straßen und starten auf der A2 Südautobahn Richtung Klagenfurt. Da braucht ihr zwischen Motriach und dem Backsattel 10 Minuten länger. S36 Murtal-Schnellstraße Richtung Klagenfurt. Bei Kobenz, da ist ein Unfall passiert, bitte Vorsicht. Und gute Nachrichten gibt's von der L104 der Breitenauer Straße Richtung Birkfeld. Die Sperre nach einem Unfall im Breitenauer Hochland ist aufgehoben und geräumt. Und geblitzt wird auf der B76 der Radlpaarstraße am Ortsende von Tomberg Richtung Deutschlandsberg. Gute und sichere Fahrt.
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1: Mit Stefan Moshammer. Am meisten Sonne gibt es in den südlichen Landesteilen. Aktuell in der Obersteiermark kommen auch immer wieder Wolken daher. Und dann gibt es vereinzelt die Freiluftdusche bei maximal 30 Grad. Die Sonne scheint morgen hauptsächlich noch im Süden. In der Obersteiermark wird es schon am Vormittag grau und nass. Am Nachmittag zieht dann auch die restliche Steiermark nach und es wird zum Teil ungemütlich. Zwischen 23 und 32 Grad werden es.
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1: Es ist 5 vor 12.
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3: Mit Alexandra Fekonja. Die Antenne Steiermark und die Caritas rufen in einer gemeinsamen Aktion zu Spenden für den oft teuren Schulstart auf. Das funktioniert auch online über den Wir helfen Shop, sagt Caritas-Präsidentin Nora Tödling-Musenbichler.
4: Ja, man kann mehreres aussuchen. Man kann einerseits eine Jause in unserem Lerncafé spenden, man kann Schulhefte damit spenden, auch eine Schultasche, Bastelsachen, all das, was wir zum Schulbeginn brauchen.
3: Jedes fünfte Kind in der Steiermark ist armutsgefährdet. Für viele Familien ist der Schulstart eine zusätzliche finanzielle Herausforderung.
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3: Über 1000 Bundeswehrsoldaten sind aktuell im In- und Ausland im Einsatz. Rund 540 von ihnen dienen im Ausland, etwa bei der UNO-Truppe im Libanon oder im Kosovo. Weitere 480 unterstützen die Polizei im Inland, etwa bei der Grenzüberwachung oder beim Objektschutz in Wien. Für Verteidigungsministerin Tanner sind die Soldatinnen und Soldaten ein wichtiger Garant für die österreichische Sicherheit. Nein zur EU, sagen die Isländerinnen und Isländer. Das hat die landesweite Befragung ergeben, wobei das Ergebnis durchaus knapp ausfällt. 52,8% sind gegen eine Wiederaufnahme der EU-Beitrittsverhandlungen, 47,2% sind dafür. Vor allem der wichtige Fischereisektor ist überwiegend gegen einen EU-Beitritt. Rechenzentrum, nein danke, wurde heute Vormittag in Kronstorf in Oberösterreich wieder gerufen. Rund 15 Aktivistinnen und Aktivisten haben das Gebäude des Google-Rechenzentrums erklommen und mit Transparenten und Rauchfackeln gegen dessen geplanten Ausbau protestiert. Sie wollen einen sofortigen Baustopp. Kritisiert werden vor allem der hohe Energie- und Wasserverbrauch.
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1: Um 2 Minuten vor 11, S36 Murtal-Schnellstraße Richtung Klagenfurt, da ist ein Unfall bei Kompens passiert, bitte da vorsichtig fahren. A2 Südautobahn in beiden Richtungen, Blockabfertigung vor der Tunnelkette Pack, wegen Überlastung ausweichen ist möglich über die B70, die Packerstraße. A9 Pyrautobahn Richtung Linz, C-flüssiger Verkehr aktuell zwischen Lebring und Graz West, ein Plus von 15 Minuten. Und wenn ihr noch was entdeckt habt, 0316 80 90 80. Ich wünsche euch eine gute und sichere Fahrt.

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0: Eine gute Fahrt durch den Sonntagnachmittag. Es ist gleich 5:05, das Antenne Steiermark Verkehrs- und Blitzer-Update. Wir schauen auf die Radweg Südautobahn in beiden Richtungen. Blockabfertigung der vor der Tunnelkette Back. Wegen Überlastung ausweichen ist möglich über die B70, die Packerstraße. Und L373, die Industriestraße, da gibt es eine Sperre zwischen Zettling und Karlsdorf. Da ist ein Unfall passiert. 0316 80 90 80 ist die Nummer zu uns. Ich wünsche euch eine gute und sichere Fahrt.
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3: Großes Konzertwochenende auf der Teichalm. Gestern hat Melissa Naschenwegen die Bühne gerockt. Heute am Sonntag spielen die Oberkrainer. Freut euch auf ein buntes Rahmenprogramm mit Spielspaß und Essen aus der Region. Die Landjugend St. Margareten an der Ramp feiert heute am Sonntag ihr 80-jähriges Jubiläum. Mit einem Festakt, kulinarischen Köstlichkeiten und musikalischer Unterhaltung vom Musikverein mitten am Gemeindeplatz. Mit ihrem Programm 20 Jahre Wiener Soul feiern 5 Achterl in Ehren ihr Bandjubiläum. Am Freitag, 4. September, live im Lokal Schlossberg in Bruck an der Mur. Von Circe Chic bis Badeschluss sorgen die Wiener Kultjungs für einen stimmungsvollen Spätsommerabend. Alle Infos gibt's online auf schlossberg-bruck.at.
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1: Mit Stefan Moshammer, ein paar Wolken bekommt die Sonne am Nachmittag als Gegner, vor allem in der Obersteiermark, da tröpfelt es dann auch und auf bis zu 30 Grad geht's rauf. In der Obersteiermark treffen dann morgen schon am Vormittag Regen- und Gewitterwolken ein. Im Süden bleibt es dafür noch sonnig. Am Nachmittag gibt es dann zum Teil sehr kräftige Gewitter. Auf 23 bis 32 Grad geht's rauf. In 5 Minuten wird's 1.
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2: Mit Christina Adler. Die Antenne Steiermark und die Caritas rufen in einer gemeinsamen Aktion zu Spenden für den oft teuren Schulstart auf. Wie man da helfen kann, erklärt Caritas-Präsidentin Nora Töttling-Musenbichler.
3: Ja, ein ganz wesentlicher Faktor ist für uns, dass wir helfen können, ist Geld, das wir brauchen für die Ausgabe von Unterstützungsleistungen, von Kleidung, aber auch von Schulsachen. Und eine ganz tolle Aktion findet man immer auf unserem Wir helfen Shop. Dort kann man im Prinzip ein Schulstartpaket auch für den Beginn spenden. Das heißt, direkt auf Wir helfen Shop Steiermark gehen und dort ist man dann mit einer Spende direkt dabei und kann auch seine Wirkung gleich nachverfolgen.
2: Jedes fünfte Kind in der Steiermark ist armutsgefährdet. Für viele Familien ist der Schulstart eine zusätzliche finanzielle Belastung.
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2: In der Nacht ist in einem Wohnhaus in Wien-Leopoldstadt im dritten Stock ein Feuer ausgebrochen. Als die Feuerwehr eingetroffen ist, sind die Flammen aus einem Fenster gelodert. Das Stiegenhaus war stark verraucht. Mehrere Bewohner waren eingeschlossen und mussten von

0: von der Feuerwehr gerettet werden. Insgesamt mussten 9 Menschen medizinisch versorgt werden, 4 sind ins Krankenhaus gebracht worden. Wie es zu dem Brand gekommen ist, ist derzeit noch unklar. Von Jänner bis Juni haben fast 3,4 Millionen Menschen in Österreich ihren Steuerausgleich gemacht. Das ist heute die Info vom Finanzministerium. Weil sich das Finanzamt organisatorisch verbessert hat und die Digitalisierung immer besser funktioniert, ist auch die Bearbeitungszeit immer kürzer geworden. Statt 22 Tage dauert es dann nur mehr 15 Tage, bis das Geld am Konto ist. Spektakulärer Gefängnisausbruch heute früh in der deutschen Stadt Duisburg, wo ein Mann aus der U-Haft geflohen ist. Der 35-Jährige hat einen der Gitterstäbe vor dem Fenster seiner Zelle entfernt. Wie ist noch unklar. Danach hat er das übrige Gitter auf die Seite geschoben und ist durch einen sehr schmalen Spalt geschlüpft und über das Dach geflohen. Die Polizei sucht nun nach ihm.
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2: Um 1:02 hat es wieder bei den beiden Richtungen Blockabfertigung vor der Tunnelkette Backwegenüberlastung. Ausweichen könnt ihr da über die B70, die Backerstraße. Und gute Nachrichten gibt es für der L373, die Industriestraße, die ist wieder offen. Die Sperre zwischen Zettling und Karlsdorf ist nach einem Unfall wieder aufgehoben. Die Unfallstelle ist geräumt. 0316 80 90 80 ist die Nummer zu uns. Ich wünsche euch eine gute und sichere Fahrt.
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2: Eine gute Fahrt durch den Sonntagnachmittag. Wichtige Info für die A2 Südautobahn Richtung Wien. Da steht ein defektes Fahrzeug bei der Abfahrt Schäffern. Gute Fahrt.
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0: eine gute Fahrt durch den Sonntagnachmittag. Es ist 2:05, das Antenne Steiermark Verkehrs- und Blitzer-Update. A2 Südautobahn in beiden Richtungen, Blockabfertigung vor der Tunnelkette Pack. Wegen Überlastung ausweichen ist möglich über die B70, die Packerstraße. Und nochmal die A2, die Südautobahn in Richtung Wien. Defektes Fahrzeug steht da bei der Abfahrt Schäffern. Habt ihr noch was entdeckt? 0316 80 90 80. Gute und sichere Fahrt wünsche ich euch.
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1: Mit Stefan Moshammer. Durch den Nachmittag begleitet uns die Sonne, aber auch die Wolken wollen ein bisschen mitspielen, ganz besonders in der Obersteiermark. Dort tröpfelt es auch ein wenig. Die Temperaturen, die gehen auf maximal 30 Grad rauf. Morgen gibt es dann nicht mehr so viel Sonne, vor allem in der Obersteiermark wird es schon am Vormittag nass, am Nachmittag dann in der gesamten Steiermark. Zum Teil kommen da kräftige Gewitter auf uns zu. Zwischen 23 und 32 Grad werden sich die Temperaturen einpendeln.
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1: Es ist 5 vor 2.
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3: Mit Christina Adler. Zwei Schwerverletzte gibt es nach einem Frontalcrash gestern Nachmittag bei Feldbach auf der B57 in Leitersdorf. Ein 72-jähriger Autofahrer ist in einer Kurve auf die Gegenfahrbahn gekommen und frontal mit dem Wagen einer 31-Jährigen zusammengekracht. Beide sind schwer verletzt ins LKH Feldbach gebracht worden. Warum der Mann auf die Gegenfahrbahn geraten ist, ist derzeit noch unklar.
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3: Seit gut einem Jahr haben wir in Österreich mit dem Informationsfreiheitsgesetz das Recht, bei Behörden nachzufragen und Informationen einzufordern, vom Bund bis zur Gemeinde. Und das wird auch durchaus genutzt. Allein die Stadt Wien hat im ersten Jahr über 1800 Anfragen bekommen, das Bundeskanzleramt 270 und das Bundesverwaltungsgericht 230. Wie das Gesetz wirken kann, hat sich erst gestern in der Steiermark gezeigt, wo die Grünen mit Hilfe des Informationsfreiheitsgesetzes eine Lkw-Mautstudie von vor 10 Jahren ans Licht gebracht haben, die laut Bericht auch machbar und sinnvoll sei. Die Isländerinnen und Isländer haben Nein zur EU gesagt. Das hat die landesweite Befragung ergeben, wobei das Ergebnis durchaus knapp ausgefallen ist. 52,8% sind gegen eine Wiederaufnahme der EU-Beitrittsverhandlungen. 47,2% sind dafür. Vor allem der wichtige Fischereisektor ist überwiegend gegen einen Beitritt. Und Fußball. ÖFB-Teamspieler Sascha Kalajdzic wechselt dauerhaft zum LASK. Er soll seinen Vertrag bis zum Sommer 2029 bei den Linzern unterschrieben haben. Davor ist er als Leihspieler von seinem bisherigen Club Wolverhampton beim LASK engagiert gewesen.
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1: Um 3:03 A2 Südautobahn in beiden Richtungen, Blockabfertigung vor der Tunnelkette, Backwegen Überlastung, ausweichen könnt ihr über die B70, die Packerstraße. An der Pirnautobahn Richtung Linz, da gibt es zähflüssigen Verkehr im Baustellenbereich zwischen Rottenmann und der Mautstelle Bosruck, ein Plus von 10 Minuten hier. Und wenn ihr noch was entdeckt habt, 0316 80 90 80. Gute und sichere Fahrt wünsche ich euch.
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0: Einen schönen Sonntagnachmittag. Es ist gleich 3:05. Das sind deine Steiermark-Verkehrs- und Blitzer-Update. Wir schauen auf die H2 Südautobahn in beiden Richtungen. Da gibt es aktuell Blockabfertigung vor der Tunnelkette Back wegen Überlastung. Ausweichen könnt ihr über die B70 die Packerstraße. A9 Pirnautobahn Richtung Linz. Der Staus vor Spielfeld bei der Einreise nach Österreich. Eine Viertelstunde braucht ihr da länger. Nochmal A9 die Pirnautobahn Richtung Linz. Defensiver Verkehr auch im Baustellenbereich zwischen Rottenmann und Mautstelle Bosruck. Da braucht ihr 10 Minuten länger. Habt ihr noch was entdeckt? 0316 80 90 80. Gute und sichere Fahrt wünsche ich euch.
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0: Und jetzt gibt es noch eine wichtige Info aus der Antenne Steiermark Verkehrsredaktion. Für die A9 Pirnautobahn Richtung Linz bei Schachenwald ist ein Unfall passiert. Die Unfallstelle ist dort noch nicht abgesichert. Da bitte ganz besonders aufpassen. Passe!

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1: Der Eisbecher Steiermark hat ganz viel Sonne, aber auch ein paar Wolken sind drinnen und obendrauf gibt es einige Regentropfen, das bei maximal 30 Grad. In der Obersteiermark treffen morgen schon am Vormittag Regen- und Gewitterwolken ein, im Süden bleibt es dafür noch sonnig. Am Nachmittag, da gibt es dann zum Teil sehr kräftige Gewitter, auf 23 bis 32 Grad geht's rauf. In 5 Minuten wird's 3.
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2: Mit Christina Adler. In der Steiermark hat es im Vorjahr deutlich mehr Unfälle auf dem Weg zur Schule gegeben. Ganze 77. Das sind um 60% mehr als im Jahr davor. 86 Kinder sind dabei verletzt worden, 9 davon schwer. Der Verkehrsclub Österreich fordert deshalb sichere Schulwege, etwa durch 30er-Zonen und autofreie Bereiche vor Schulen. Außerdem wird geraten, dass Eltern den Schulweg mit ihren Kindern schon in den Ferien noch vor dem Schulstart üben.
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2: Das Kleinflugzeug, das letzten Mittwoch mit 2 Insassen bei Steinach in den Attersee gestürzt ist, wird auch heute nicht aus dem Wasser geborgen. Die Bergung soll morgen passieren, heißt es heute von der Landespolizeidirektion Oberösterreich. Es sei schwieriger als gedacht, die Leinen am Wrack zu befestigen, das in rund 160 Metern Tiefe liegt. Bei dem Absturz sind 2 deutsche Staatsbürger ums Leben gekommen. Es waren Fluglehrer und Flugschülerin. Nach dem millionenschweren Juwelenraub im Wiener Museum für angewandte Kunst wird jetzt die Kritik am Sicherheitskonzept des Museums laut. Es soll keine Taschenkontrollen und auch kaum Sicherheitspersonal bei der Ausstellung gegeben haben, hat eine Zeugin des Raubs der Presse gesagt. Seit dem Raub müssen Besucher nun durch Metalldetektoren. Die internationale Suche nach den beiden Tätern läuft inzwischen weiter. Der deutsche Geheimdienst will bei der Computerspielmesse Gamescom das Interesse junger Fachkräfte wecken. Etwa als IT-Spezialisten, aber auch als künftige Spione. An ihrem Messestand in Köln stellt der Bundesnachrichtendienst ein Computerspiel vor, in dem man als Auslandsspion geheime Missionen erfüllen soll.
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1: Um 3:03 A2 Südautobahn in beiden Richtungen, Blockabfertigung vor der Tunnelkette, Back wegen Überlastung, ausweichen könnt ihr über die B70, die Packerstraße. An der Pünnautobahn Richtung Linz, da gibt es eine Unfallstelle bei Schachenwald, ihr kommt da zwar vorbei, es geht aber langsamer voran, 10 Minuten braucht ihr dann länger. Nochmal erneut die Pünnautobahn in Richtung Linz, staut auch bei Spielfeld bei der Einreise nach Österreich, Zeitverlust hier eine Viertelstunde und zwischen Rottenmann und der Mautstelle Bosruck, da staut es ebenfalls auch hier ein Plus von 10 Minuten in Richtung Linz. Habt ihr noch was entdeckt? 0316 80 90 80. Ich wünsche euch eine gute und sichere Fahrt.
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0: Eine gute Fahrt durch den Sonntagnachmittag. Es ist 5 Minuten vor 3:30, das Antenne Steiermark, Verkehrs- und Blitzer-Update. A2 Südautobahn in beiden Richtungen gibt es Blockabfertigung. Vor der Tunnelkette Back wegen Überlastung. Ausweichen ist möglich über die B70, die Backerstraße. Gute Nachrichten gibt es von der A9-Pyrnautobahn Richtung Linz. Die Unfallstelle bei Schachenwald ist geräumt. Ein bisschen mehr Zeit einplanen heißt es auf der A9-Pyrnautobahn Richtung Linz im Baustellenbereich zwischen Rottenmann und der Mautstelle Bosrock. Ein Plus von 10 Minuten. Und geblitzt wird in Karlsdorf gegenüber vom Fitnessstudio im 30er und in St. Georgen ob Judenburg bei der Murbrücke im 50er. Habt ihr noch was entdeckt? 0316 80 90 80. Gute und sichere Fahrt wünsche ich euch.
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2: Großes Konzertwochenende auf der Teichalm. Gestern hat Melissa Naschenwegen die Bühne gerockt. Heute am Sonntag spielen die Oberkreiner. Freut euch auf ein buntes Rahmenprogramm mit Spielspaß und Essen aus der Region. Die Landjugend St. Margarethen an der Raab feiert heute am Sonntag ihr 80-jähriges Jubiläum. Mit einem Festakt, kulinarischen Köstlichkeiten und musikalischer Unterhaltung vom Musikverein mitten am Gemeindeplatz. Mit ihrem Programm 20 Jahre Wiener Soul feiern 5 Achterlin Ehren ihr Bandjubiläum. Am Freitag, 4. September, live im Lokal Schlossberg in Bruck an der Mur. Von Circe Chic bis Badeschluss sorgen die Wiener Kultjungs für einen stimmungsvollen Spätsommerabend. Alle Infos gibt's online auf schlossberg-bruck.at.
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Eine wichtige Info kommt jetzt aus der Antenne Steiermark Verkehrsredaktion für die S6, die Semmeringschnellstraße, und zwar in Richtung Wien. Da ist ein Unfall passiert, und zwar zwischen Hönigsberg und Mürzzuschlag West. Die Einsatzkräfte sind da allerdings schon vor Ort.

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1: Mit Stefan Moshammer. Je weiter wir in Richtung Süden schauen, desto mehr Sonnenstrahlen bekommen wir ab. In der Obersteiermark gibt es auch viele Wolken, ab und zu auch die Freiluftdusche. Bis zu 30 Grad zeigt es jetzt am Thermometer an aktuell. Die Sonne scheint auch morgen hauptsächlich noch im Süden. In der Obersteiermark wird es schon am Vormittag grau und nass. Am Nachmittag zieht dann auch die restliche Steiermark nach. Und es wird zum Teil sehr ungemütlich wegen der Gewitter. Zwischen 23 und 32 Grad werden es.
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1: Es ist 5 vor 4.
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3: Mit Christina Adler. Die steirischen Obstbauern fordern ein Sondermodell für Erntehelfer. Den Landwirten fällt es immer schwerer, genügend Arbeitskräfte zu finden. Sie wünschen sich für die Erntezeit eine Übernahme der Lohnnebenkosten durch die öffentliche Hand, wie es etwa in Südtirol bereits der Fall ist. Zudem brauche es mehr Kontingentplätze für Arbeitskräfte von außerhalb Europas.
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3: Zum heutigen Welttag der Verschwundenen macht das österreichische Rote Kreuz auf seinen Suchdienst aufmerksam. Gemeinsam mit dem weltweiten Rotkreuz-Netzwerk wird derzeit nach mehr als 500.000 Menschen gesucht. Allein durch den Krieg in der Ukraine sind fast 270.000 Menschen als vermisst gemeldet. In Österreich hat der Suchdienst im Vorjahr über 850 neue Fälle bearbeitet und etwa 640 Menschen bei der Familienzusammenführung geholfen. Eine Fähre ist heute vor Zypern verunglückt. Dabei sind mindestens 6 Menschen ums Leben gekommen. Die Fähre ist kurz nach dem Auslaufen aus dem Hafen auf dem Weg in die südtürkische Stadt Mersin gekentert. Zuvor soll Wasser in das Schiff eingedrungen sein. Die Küstenwache und Rettungsteams sind im Einsatz. An Bord waren 267 Menschen, darunter 259 Passagiere und 8 Besatzungsmitglieder. Von Jänner bis Juni haben fast 3,4 Millionen Menschen in Österreich ihren Steuerausgleich gemacht. Das ist heute die Info vom Finanzministerium. Weil sich das Finanzamt organisatorisch verbessert hat und die Digitalisierung immer besser funktioniert, ist auch die Bearbeitungszeit immer kürzer geworden. Statt 22 Tage dauert es dann nur mehr 15 Tage, bis das Geld am Konto ist.
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1: Um 3 Minuten vor 4 A2 Südautobahn in beiden Richtungen. Blockabfertigung vor der Tunnelkette. Parkwegenüberlastung ausweichen könnte über die B70 die Packerstraße. S6 Emmering-Schnellstraße Richtung Wien. Da ist ein Unfall zwischen Hönigsberg und Mützzuschlag West passiert. Ihr könnt da am Pannenstreifen vorbeifahren. Geblitzt wird in Karlsdorf gegenüber vom Fitnessstudio im 30er und in St. Georgen ob Judenburg bei der Moorbrücke im 50er. 0316 80 90 80. Gute und sichere Fahrt wünsche ich euch.

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0: One Direction für euren Sonntagnachmittag. Es ist 5:05. Das Antenne Steiermark Verkehrs- und Blitzer-Update. A2 Südautobahn in beiden Richtungen. Da gibt es Blockabfertigung vor der Tunnelkette Pack wegen Überlastung. Ausweichen könnt ihr über die B70 die Packerstraße. A2 Südautobahn Richtung Wien. Es staut nach einem Unfall zwischen Aspang und Zöbern. Zeitverlust 20 Minuten. A9 Pönnautobahn Richtung Linz. C-flüssiger Verkehr zwischen Wunschu und Graz West. Ein Plus von 10 Minuten. S6 Semmering-Schnellstraße Richtung Wien. Da ist ein Unfall passiert und zwar zwischen Hönigsberg und Mürzzuschlag West. Er kommt am Bahnenstreifen an der Unfallstelle vorbei. B21 Gutensteiner Straße in beiden Richtungen. Da ist ein Unfall passiert zwischen Terz und Halltal. Da bitte aufpassen. Und wenn ihr noch was entdeckt habt, 0316 80 90 80. Gute und sichere Fahrt wünsche ich euch.
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3: Dieser Film ist nix für schwache Nerven. Der Kinderflüsterer ist neu auf Netflix. Der Bestseller von Alex North ist verfilmt worden und es geht um den Schriftsteller Tom, der nach einem schweren Schicksalsschlag mit seinem kleinen Sohn Jake einen Tapetenwechsel braucht. Die beiden ziehen in die ruhige und idyllische Kleinstadt Featherbank, die allerdings nicht ganz so ruhig und idyllisch ist, wie die beiden gedacht haben. Denn eines Nachts wird der kleine Jake plötzlich entführt und Tom bittet seinen Vater, einen ehemaligen Polizisten, um Hilfe.
4: Mein Sohn, tut mir leid, dass wir beide jetzt...
5: Es gibt kein Wir beide. Ich bitte dich um Hilfe. Der Kinderflüsterer ist mir im Gedächtnis geblieben und du hast ihn festgenommen.
4: Das stimmt. Das war vor 30 Jahren. Er sitzt lebenslänglich.
5: Aber wie kann er denn wieder morden?
3: Gemeinsam rollen die beiden den jahrzehntealten Fall wieder auf und versuchen in einem Wettlauf gegen die Zeit, Toms Sohn zu retten. Sehr düster, sehr spannend und ab sofort auf Netflix.
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Wichtige Info jetzt aus der Antenne Steiermark Verkehrsredaktion, und zwar für die S35, die Brucker Schnellstraße Richtung Graz. Da steht ein defekter LKW bei Becker Mitte und ragt da in die Fahrbahn rein. Da bitte ganz besonders aufpassen. Gute Fahrt!

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Wichtige Info jetzt aus der Antenne Steiermark. Verkehrsredaktion für die A2 Südautobahn in Richtung Wien bei Gleisdorf Süd. Da ist ein Unfall passiert. Die Unfallstelle ist da noch nicht abgesichert. Da bitte in diesem Bereich ganz besonders aufpassen.

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1: Mit Stefan Moshammer. Auch am Abend ändert sich nicht großartig was. Gerade im Norden, da gibt es noch ein paar kurze Schauer. Die Temperaturen, die gehen in der Nacht dann runter auf 17 bis 11 Grad. Heißt Fenster aufreißen beim Schlafen. Morgen wird es dann eher grau und gewitterig. Zum Teil geht es ordentlich rund, vor allem am Nachmittag. Davor gehen sich zumindest noch ein paar Sonnenstrahlen aus. Auf 23 bis 32 Grad geht's rauf.
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1: Es ist 5 Minuten vor 5.
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3: Mit Christina Adler. Die Antenne Steiermark und die Caritas rufen in einer gemeinsamen Aktion zu Spenden für den oft teuren Schulstart auf. Wie man da helfen kann, erklärt Caritas-Präsidentin Nora Töttling-Musenbichler.
4: Ja, ein ganz wesentlicher Faktor ist für uns, dass wir helfen können, ist Geld, das wir brauchen für die Ausgabe von Unterstützungsleistungen, von Kleidung, aber auch von Schulsachen. Und eine ganz tolle Aktion findet man eben auf unserem Wir helfen Shop. Dort kann man im Prinzip ein Schulstartpaket auch für den Beginn spenden. Das heißt, direkt auf Wir helfen Shop Steiermark gehen und dort ist man dann mit einer Spende direkt dabei und kann auch seine Wirkung gleich nachverfolgen.
3: Jedes fünfte Kind in der Steiermark ist armutsgefährdet. Für viele Familien ist der Schulstart eine zusätzliche finanzielle Belastung.
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3: Die Pläne für eine Streaming-Abgabe in Österreich hat Kultur- und Medienminister Andreas Babler bereits Anfang des Jahres angekündigt. Demnach müssten Unternehmen, die in Österreich Gewinne mit Streaming machen, einen Teil des Geldes an die österreichischen Filmproduktionen zahlen. Rückenwind bekommt er dafür jetzt auch von der heimischen Filmindustrie. Fachverbände und über 100 Filmschaffende haben dafür auch eine Videoinitiative gestartet. Kritik an den Plänen Bablers kommen von heimischen Privatsendern. Sie fürchten zusätzliche Ausgaben in wirtschaftlich schwierigen Zeiten. Etwa 1000 Bewohner auf der spanischen Insel Mallorca haben erneut gegen den Massentourismus demonstriert. Sie haben mit Stühlen eine Sitzkette gebildet, bis zum Regierungssitz, sagt die Polizei. Darunter ist auf Schildern Tourist Go Home zu lesen gewesen. Erst Ende des Vormonats haben rund 25.000 Menschen gegen den Tourismus auf Mallorca protestiert. Pollenallergiker kommen auch Ende August noch nicht zur Ruhe. Schuld daran ist Ragweed, auch Ambrosia oder Traubenkraut genannt. Die Pflanze ist aus Nordamerika eingeschleppt worden und passt sich laut Pollenexperten der Umgebung hier perfekt an. Die einjährige Pflanze wird bis zu 1,80 Meter hoch und wächst vor allem an Straßen und Feldrändern.
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1: Um 2 Minuten vor 5 und da ist einiges los. A2 Südautobahn in beiden Richtungen. Blockabfertigung vor der Tunnelkette. Park wegen Überlastung. Ausweichen ist möglich über die B70, die Packerstraße. Nochmal A2 die Südautobahn in Richtung Klagenfurt. Da liegen zwischen Gleisdorf-West und Lassnitzhöhe Reifenteile auf der Fahrbahn. In die Gegenrichtung Richtung Wien auf der A2 Südautobahn. Unfall bei Gleisdorf-Süd. Da bitte aufpassen. Nochmal A2 Südautobahn Richtung Wien. Nach einem Unfall staut es auch zwischen Aspang und Zöbern. Zeitverlust 10 Minuten. A9-Pirn-Autobahn Richtung Linz. C-flüssiger Verkehr zwischen Wunschow und Graz West. Da gibt es ein Plus von 10 Minuten. S35 Brucker Schnellstraße Richtung Graz, da steht ein defekter LKW bei Bäcker Mitte und der ragt in die Fahrbahn rein, da bitte aufpassen. Gerade reingekommen S36 Murtal Schnellstraße Richtung St. Michael, da sind Personen auf der Fahrbahn bei Knittelfeld West, auch hier bitte ganz besonders vorsichtig fahren. Und B320 Enstallstraße Richtung Lietzen, Stau wegen Überlastung zwischen Weißenbach bei Lietzen und Lietzen, ein Plus von 10 Minuten. Habt ihr noch was entdeckt? 0316 80 90 80. Gute und sichere Fahrt wünsche ich euch.
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Luis Capaldi für euren Sonntagabend. Es ist 5:05, das Antenne Steiermark Verkehrs- und Blitzer-Update. A2 Südautobahn in beiden Richtungen, Blockabfertigung vor der Tunnelkette, Parkwegen Überlastung. Ihr könnt über die B70 die Parkerstraße ausweichen. A2 Südautobahn Richtung Klagenfurt. Reifenteile liegen da zwischen Gleisdorf West und Lassnitzhöhe. Da bitte aufpassen und ein

0: Unfall ist auch in diesem Bereich passiert, allerdings in die andere Richtung, Richtung Wien. Bei Gleisdorf Süd ein Unfall, 20 Minuten Zeitverlust. S35, Brucker Schnellstraße Richtung Graz, da ist bei Bäcker Mitte ein Unfall passiert. Die Einsatzkräfte sind unterwegs dorthin. Ich wünsche euch eine gute und sichere Fahrt.
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2: Hallo an diesem Wochenende. Wir haben eine Kinoneuvorstellung für euch. Ein ziemlich heißer Film wartet auf den Leinwänden. One Night Only. Sex vor der Ehe? Denkt nicht mal dran. Für Singles ist das per Gesetz nur einmal im Jahr erlaubt. Blöd nur, dass die Singles Owen und Ellie ausgerechnet an diesem Tag von ihren Dates sitzen gelassen werden. Also ziehen beide los, um noch schnell eine neue Begleitung zu finden. Die beiden laufen sich in dieser Nacht immer wieder mal über den Weg und während die Uhr gnadenlos Richtung Morgengrauen tickt, wird aus der geplanten wilden Nacht plötzlich ein ziemlich turbulentes Liebesabenteuer.
3: Wie soll man in so einer Nacht etwas Echtes finden?
4: Ich bin Owen.
3: Ellie.
4: Wie wär's mit uns?
3: Deine Ohren sehen aus wie Autotüren.
4: Tja, deine Nase ist zu klein für dein Gesicht.
3: Mit deinem Kinn kann man Holz hacken.
4: Deine Beine machen keinen Sinn.
3: Dein Haaransatz macht keinen Sinn.
2: Für einen kleinen Vorgeschmack gibt's den Trailer natürlich auch auf Antenne.at.

Wichtige Info jetzt aus der Antenne Steiermark Verkehrsredaktion, und zwar für die A9 Pirnotterbahn in Richtung Linz. Auf Höhe Wunschow ist jetzt auch ein Unfall passiert. In diesem Bereich bitte ganz besonders aufpassen, und ich wünsche euch eine gute und sichere Fahrt jetzt mit Teddy Swims und Mr. Know It All. 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

Wichtige Info jetzt aus der Antenne Steiermark, Verkehrsredaktion für die S6, die Semmering-Schnellstraße Richtung Wien. Blockabfertigung vor dem Danzenbergtunnel bei Kapfenberg. Ihr könnt über Kapfenberg ausweichen. 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
1: Mit Stefan Moshammer. Auch am Abend ändert sich nicht großartig was. Gerade im Norden gibt es noch ein paar Regentropfen. Die Temperaturen, die fallen runter auf 17 bis 11 Grad in der Nacht. Morgen wird es dann eher grau und gewitterig. Zum Teil geht es ordentlich rund, vor allem am Nachmittag. Davor gehen sich zumindest noch ein paar Sonnenstrahlen aus. Und auf 23 bis 32 Grad klettern die Temperaturen rauf. In 5 Minuten wird 6.
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1: Mit Christina Adler. 2 Schwerverletzte gibt es nach einem Frontalcrash gestern Nachmittag bei Feldbach auf der B57 in Leitersdorf. Ein 72-jähriger Autofahrer ist in einer Kurve auf die Gegenfahrbahn gekommen und frontal mit dem Wagen einer 31-Jährigen zusammengekracht. Beide sind schwer verletzt ins LKH Feldbach gebracht worden. Warum der Mann auf die Gegenfahrbahn geraten ist, ist derzeit noch unklar.
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1: 646 Menschen sind heuer im Juni und Juli an den Folgen der Hitze gestorben. So viele wie noch nie in diesem Zeitraum. Das ist die traurige Bilanz der Gesundheitsagentur AGES. Zum Vergleich, im Sommer 2024 waren es bis Ende Juli 570 Hitzetote, im Vorjahr rund 280. Auch das Gesundheitssystem leidet zunehmend unter der Hitze. Mehr als 70% der Kranken- und Pflegeeinrichtungen hatten heuer bereits mindestens 20 Hitzetage. Einen Vorschlag für ein Verbot des politischen Islam will nun Europa- und Integrationsministerin Bauer ausarbeiten. Der Vorschlag soll so schnell wie möglich an die Koalitionspartner SPÖ und NEOS gehen. Die NEOS seien gespannt auf den Entwurf, denn er müsse auch rechtlich halten, heißt es. Die FPÖ will Ministerin Bauer die Arbeit ersparen und verweist auf einen Antrag der Freiheitlichen, der bereits am Tisch liege. Um die FIFA-Führung umfassend neu auszurichten, hat der niederländische Fußballverband einen internationalen Sondergipfel in Amsterdam vorgeschlagen. Dafür brauche es aber mehr als nur eine neue Führungsspitze. Es genüge nicht, im kommenden Jahr einen Nachfolger für den umstrittenen FIFA-Chef Infantino zu finden, heißt es vom Verband, der zu den Gründungsmitgliedern der FIFA gehört.
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2: Um 6:03, wir schauen auf die S6, die Semmering-Schnellstraße in Richtung Wien. Da gibt es Blockabfertigung vor dem Tanzenberg-Tunnel bei Kapfenberg. Grund ist Überlastung, ausweichen könnt ihr über Kapfenberg. A2 Südautobahn in beiden Richtungen, Blockabfertigung vor der Tunnelkette. Park wegen Überlastung, ausweichen geht über die B70, die Parkerstraße. A2 Südautobahn Richtung Wien, da staut es nach einem Unfall bei Geisdorf Süd. Zeitverlust aktuell 20 Minuten. A9-Pünnertobahn Richtung Wien, Stau wegen Überlastung vor Spielfeld bei der Einreise nach Österreich. Ein Plus auch hier von 20 Minuten. A9-Pünnertobahn Richtung Linz nochmal, Unfall auf Höhe Wunschow, die Überholspur ist blockiert, eine Viertelstunde braucht ihr länger. Und S6 Semmering Schnellstraße Richtung Wien, Stau wegen Überlastung zwischen Leoben West und Leoben Ost, ein Plus von 10 Minuten. Ich wünsche euch eine gute und sichere Fahrt.
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1: Mit Christina Adler. Eine Motorradlenkerin ist gestern in Bremstetten.

0: Im Bezirk Graz Umgebung schwer verletzt worden. Ein 79-jähriger Autofahrer aus der Schweiz wollte von der L373 auf die A9 Richtung Süden abbiegen. Dabei dürfte er die entgegenkommende 36-Jährige übersehen haben. Die beiden Fahrzeuge sind zusammengekracht. Die Frau ist vom Motorrad gestürzt und wurde schwer verletzt ins LKH Graz gebracht.
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0: Zum heutigen Welttag der Verschwundenen macht das österreichische Rote Kreuz auf seinen Suchdienst aufmerksam. Gemeinsam mit dem weltweiten Rotkreuz-Netzwerk wird derzeit nach mehr als 500.000 Menschen gesucht. Allein durch den Krieg in der Ukraine sind fast 270.000 Menschen als vermisst gemeldet. In Österreich hat der Suchdienst im Vorjahr über 850 neue Fälle bearbeitet und etwa 640 Menschen bei der Familienzusammenführung geholfen. Wer seinen E-Scooter mit in die Wiener Öffis nehmen will, der muss ab dem 1. September neue Regeln befolgen. In der U-Bahn dürfen sie nur noch außerhalb der Stoßzeiten mitgenommen werden, also zwischen 9 und 15 Uhr und ab 18.30 Uhr. In Bussen und Straßenbahnen sind E-Scooter und auch E-Bikes künftig verboten. Wer sich nicht daran hält, muss 50 Euro Strafe zahlen. Heute ist in Deutschland die weltgrößte Computerspielmesse, die Gamescom in Köln, zu Ende gegangen. Unter anderem mit prominenten Gästen wie dem deutschen Bundespräsidenten Frank-Walter Steinmeier. Neben den großen Playern in der Branche sind vor allem auch kleine Entwickler mit sogenannten Indie-Spielen vertreten gewesen. Mit über 200 Spielen aus 41 Ländern, darunter auch aus Österreich.

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1: Mit Christina Adler. In der Steiermark hat es im Vorjahr deutlich mehr Unfälle auf dem Weg zur Schule gegeben. Ganze 77. Das sind um 60% mehr als im Jahr davor. 86 Kinder sind dabei verletzt worden, 9 davon schwer. Der Verkehrsclub Österreich fordert deshalb sichere Schulwege, etwa durch 30er-Zonen und autofreie Bereiche vor Schulen. Außerdem wird geraten, dass Eltern den Schulweg mit ihren Kindern schon in den Ferien noch vor dem Schulstart üben.
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1: Island hat zur EU Nein gesagt. Die Mehrheit der Menschen auf der Insel haben mit knapp 53% gegen die EU gestimmt, konkret gegen den Neustart der Beitrittsgespräche. Für die österreichische Gesellschaft für Europapolitik sei das Ergebnis klar auf Fragen der Souveränität und Identität der Isländer zurückzuführen. Auch die starke Lobby der Fischerei und Landwirtschaft dürfte zur Entscheidung beigetragen haben. Die Außenpolitik unter anderem wegen der Drohungen von US-Präsident Trump, die Nachbarinsel Grönland übernehmen zu wollen, haben hier scheinbar fast keine Rolle gespielt. Für einen ungewöhnlichen Feuerwehreinsatz hat ein Fuchs in Sulz im Wienerwald gesorgt. Das Tier ist offenbar durch eine offene Terrassentür in ein Wohnhaus spaziert und hatte sich dort auf der Couch gemütlich gemacht. Die Feuerwehr hat den Fuchs dann schließlich eingefangen. Ein Jäger hat ihn untersucht, dann konnte er wieder unverletzt

0: in die Freiheit entlassen werden. Und Fußball. Rapid hat den Liga-Hit der 5. Bundesliga-Runde gegen Sturm Graz 3:1 gewonnen. Die Hütteldorfer können damit nach der großen Enttäuschung am Donnerstag mit einem Europacup aus den 4. Sieg bei ihrem 4. Bundesliga-Auftritt feiern. Und Hartberg feiert mit einem 3:2 gegen Ried den 2. Saisonsieg, während Salzburg gerade gegen die Wiener Austria den Rundenabschluss spielt.
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0: Benson Boone mit seinem neuen Hit The Time of My Life. Jetzt auf Antenne Steiermark.
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1: Vor 2 Wochen sah ich im Fernsehen einen bezaubernden Film, Der Buchspazierer. Ein alter Buchhändler packt literarische Werke in seinen Rucksack, spaziert zu den Adressaten und überbringt die Bücher höchstpersönlich. Zitat: Ich bringe die Bücher zu ihren Menschen. Eines Tages heftet sich ein 9-jähriges Mädchen an seine Fersen und begleitet ihn. Die klare Botschaft der beiden: Die Menschen vergessen immer mehr zu lesen. In jedem Buch

0: ist ein Herz, das zu pochen beginnt, bevor es sich mit dem eigenen Herzen verbindet. Lest mehr. Dieser Film brachte mich auf die Idee, einmal nachzudenken, welche Bücher mich von Jugend auf begleitet haben. Sozusagen, welche Bücher zu meinen Lieblingsbüchern gehören. Meine Entscheidung fiel mir gar nicht schwer. Als allererstes fiel mir Der kleine Prinz von Antoine de Saint-Exupéry ein. Der Dichter hat mit seinem ca. 130-seitigen Büchlein auf einmalige Weise das geschafft, was weder vor und nach ihm jemand mehr zustande gebracht hat, nämlich eine so wunderschöne, träumerische und gefühlvolle Geschichte zu schreiben, die man wahrlich auch nicht nur als reines Kinderbuch abtun kann. Seine bezaubernde Parabel von der Rose und dem Fuchs schafft in dieser heutigen, so schnelllebigen Zeit etwas sehr Seltenes, dass dieses Buch einfach zeitlos und zu Recht jetzt schon ein kleiner Klassiker ist. Denn über viele Jahrzehnte hat Der kleine Prinz nichts von seiner Gültigkeit eingebüßt. Es ist unglaublich berührend und öffnet einem ein wenig wieder die Augen für die wichtigen Dinge im Leben, für Frieden, Freundschaft und Menschlichkeit. Man sieht nur mit dem Herzen gut. Das Wesentliche ist für die Augen unsichtbar. Das meint auch Ihr Theologe Walter Drechsler.
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Das ist neu von Gracie Abrams. Look at my life. 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

0: Jetzt der neue Hit von Fastboy, Music Sounds.
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0: Ein neuer Hit aus Österreich. Now mit ihrer neuen Single A Little Love auf Antenne Steiermark. I can't get enough.
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